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0: bisschen abgerückt ist von diesem ewigen Gewaltthema. Das war über Jahre das Einzige, was man in diesem Kontext gehört hat. Und man hat mittlerweile festgestellt, dass es ein kulturelles Gut ist, dass es künstlerische Qualitäten hat und dass es eben auch gewisse gesellschaftliche Funktionen übernehmen kann und perspektivisch auch immer stärker werden übernehmen wird.
1: Wir haben einen weiteren Anrufer in der Leitung, Herr Wettläufer, wenn ich das richtig